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1: Ich bin Marvin Standke und das wird der Tag. Heute starten wir in den womöglich staureichsten Tag des Jahres. Das prognostiziert der ADAC, denn die Sommerreisewelle beginnt in Deutschland. Besonders voll wird es auf den Strecken in Richtung Süden sowie auf den Routen zur Nord- und Ostsee. Bei schönem Wetter kommt es dann auch Samstagvormittag zusätzlich zu regem Ausflugsverkehr, der zu Verzögerungen auf unseren Straßen in die Alpen, Mittelgebirge, an die Küsten und zu den Seen führt. Außerdem ist heute der letzte Schultag vor den Sommerferien in 4 Bundesländern: Sachsen, Sachsen-Anhalt, Schleswig-Holstein und auch Thüringen. Bundeskanzler Merz empfängt morgen die Staats- und Regierungschefs der baltischen Länder. Litauen, Estland und Lettland kommen dann ins Kanzleramt nach Berlin. Im Mittelpunkt stehen der bevorstehende NATO-Gipfel in Ankara. Auch die weitere Unterstützung der Ukraine wird Thema sein. Die baltischen Staaten grenzen direkt an Russland und Belarus. Sie gelten als wichtigster Frontstaat der NATO-Ostflanke. Deutschland führt seit 2023 eine Kampfbrigade in Litauen. Das Treffen soll die gemeinsame Haltung vor dem Gipfel stärken. Und heute starten wir in den 23. Turniertag der FIFA-Fußball-Weltmeisterschaft, die übrigens eine Rekord-WM ist. Während die Gastgeberstädte hohe Kosten stemmen müssen, erwartet die FIFA rund um die Fußball-WM 2026 Rekordeinnahmen. Für den Finanzzyklus von 2023 bis jetzt rechnet die FIFA mit etwa 13 Milliarden US-Dollar Umsatz. Und später am Abend dann das Spiel Australien gegen Ägypten. Die Tiefstwerte jetzt in Deutschland, 18 bis 9 Grad, es bleibt überall die meiste Zeit trocken. Die Aussichten im Norden und Osten bis in die Mitte bei einer Mischung aus Sonne und dichten Wolken gebietsweise hier Schauer möglich. Auch in den Alpen bringen dichte Wolken zunächst noch stellenweise Schauer. Im übrigen Land bleibt es aber trocken und vor allem im Südwesten scheint dann später längere Zeit die Sonne bei maximal 27 Grad.
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1: Ich bin Marvin Standke und das wird der Tag. Heute starten wir in den womöglich staureichsten Tag des Jahres. Das prognostiziert der ADAC, denn die Sommerreisewelle beginnt in Deutschland. Besonders voll wird es auf den Strecken in Richtung Süden sowie auf den Routen zur Nord- und Ostsee. Bei schönem Wetter kommt es dann auch Samstagvormittag zusätzlich zu regem Ausflugsverkehr, der zu Verzögerungen auf unseren Straßen in die Alpen, Mittelgebirge, an die Küsten und zu den Seen führt. Außerdem ist heute der letzte Schultag vor den Sommerferien in 4 Bundesländern: Sachsen, Sachsen-Anhalt, Schleswig-Holstein und auch Thüringen. Bundeskanzler Merz empfängt morgen die Staats- und Regierungschefs der baltischen Länder. Litauen, Estland und Lettland kommen dann ins Kanzleramt nach Berlin. Im Mittelpunkt stehen der bevorstehende NATO-Gipfel in Ankara. Auch die weitere Unterstützung der Ukraine wird Thema sein. Die baltischen Staaten grenzen direkt an Russland und Belarus. Sie gelten als wichtigster Frontstaat der NATO-Ostflanke. Deutschland führt seit 2023 eine Kampfbrigade in Litauen. Das Treffen soll die gemeinsame Haltung vor dem Gipfel stärken. Und heute starten wir in den 23. Turniertag der FIFA-Fußball-Weltmeisterschaft, die übrigens eine Rekord-WM ist. Während die Gastgeberstädte hohe Kosten stemmen müssen, erwartet die FIFA rund um die Fußball-WM 2026 Rekordeinnahmen. Für den Finanzzyklus von 2023 bis jetzt rechnet die FIFA mit etwa 13 Milliarden US-Dollar Umsatz. Und später am Abend dann das Spiel Australien gegen Ägypten. Die Tiefstwerte jetzt in Deutschland, 18 bis 9 Grad. Es bleibt überall die meiste Zeit trocken. Die Aussichten im Norden und Osten bis in die Mitte bei einer Mischung aus Sonne und dichten Wolken gebietsweise hier Schauer möglich. Auch in den Alpen bringen dichte Wolken zunächst noch stellenweise Schauer. Im übrigen Land bleibt es aber trocken und vor allem im Südwesten scheint dann später längere Zeit die Sonne bei maximal 27 Grad.
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1: Ich bin Marvin Standke und das wird der Tag. Heute starten wir in den womöglich staureichsten Tag des Jahres. Das prognostiziert der ADAC, denn die Sommerreisewelle beginnt in Deutschland. Besonders voll wird es auf den Strecken in Richtung Süden sowie auf den Routen zur Nord- und Ostsee. Bei schönem Wetter kommt es dann auch Samstagvormittag zusätzlich zu regem Ausflugsverkehr, der zu Verzögerungen auf unseren Straßen in die Alpen, Mittelgebirge, an die Küsten und zu den Seen führt. Außerdem ist heute der letzte Schultag vor den Sommerferien in 4 Bundesländern: Sachsen, Sachsen-Anhalt, Schleswig-Holstein und auch Thüringen. Bundeskanzler Merz empfängt morgen die Staats- und Regierungschefs der baltischen Länder. Litauen, Estland und Lettland kommen dann ins Kanzleramt nach Berlin. Im Mittelpunkt stehen der bevorstehende NATO-Gipfel in Ankara. Auch die weitere Unterstützung der Ukraine wird Thema sein. Die baltischen Staaten grenzen direkt an Russland und Belarus. Sie gelten als wichtigster Frontstaat der NATO-Ostflanke. Deutschland führt seit 2023 eine Kampfbrigade in Litauen. Das Treffen soll die gemeinsame Haltung vor dem Gipfel stärken. Und heute starten wir in den 23. Turniertag der FIFA-Fußball-Weltmeisterschaft, die übrigens eine Rekord-WM ist. Während die Gastgeberstädte hohe Kosten stemmen müssen, erwartet die FIFA rund um die Fußball-WM 2026 Rekordeinnahmen. Für den Finanzzyklus von 2023 bis jetzt rechnet die FIFA mit etwa 13 Milliarden US-Dollar Umsatz. Und später am Abend dann das Spiel Australien gegen Ägypten. Die Tiefstwerte jetzt in Deutschland, 18 bis 9 Grad, es bleibt überall die meiste Zeit trocken. Die Aussichten im Norden und Osten bis in die Mitte bei einer Mischung aus Sonne und dichten Wolken gebietsweise hier Schauer möglich. Auch in den Alpen bringen dichte Wolken zunächst noch stellenweise Schauer. Im übrigen Land bleibt es aber trocken und vor allem im Südwesten scheint dann später längere Zeit die Sonne bei maximal 27 Grad.
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1: Ich bin Jerome Nussbaum. Keine telefonische Krankschreibung mehr und ein Krankenzettel ab dem ersten Tag. Über diesen Vorstoß von Bundeskanzler Merz wird heftig diskutiert. Bundesgesundheitsministerin Wagen steht jedoch hinter den Reformplänen.
2: Die CDU-Ministerin sagte der Rheinischen Post, niemand solle zur Arbeit gehen, wenn eine Erkrankung dem entgegenstehe. Wahr sei aber auch, dass die Hürden für eine Krankschreibung durch die telefonische Möglichkeit deutlich gesenkt worden seien. Es sei daher richtig, diese wieder abzuschaffen, so Wagen. Die Maßnahme ist eine von mehr als 30 Reformvorhaben von Schwarz-Rot. Auch Kanzler Merz verteidigte die Pläne am Abend noch einmal. Er sagte der ARD, man müsse die hohen Krankenstände in Deutschland runterbringen. Ulrike Klein, Redaktion.
1: Mit seiner Beliebtheit hat Kanzler Merz inzwischen einen neuen Tiefstwert erreicht. Im ARD-Deutschland-Trend gaben nur noch 13% der Befragten an, mit seiner Arbeit zufrieden zu sein. Der schlechteste Wert für einen amtierenden Bundeskanzler in der 30-jährigen Geschichte des Deutschland-Trends. Die Umfrage wurde jedoch vor Bekanntgabe der Reformbeschlüsse durchgeführt. In der Sonntagsfrage liegt die AfD mit 27% inzwischen 5 Punkte vor der Union, die auf 22% kommt. Am Tag vor dem Bundesparteitag der AfD bereitet sich die Stadt Erfurt auf zahlreiche Protestaktionen vor. Ein linkes Aktionsbündnis will nach eigenen Angaben versuchen, den Parteitag mit, so wörtlich, massenhaftem Ungehorsam zu verhindern. Morgen früh sollen demnach sämtliche Zufahrtswege zur Erfurter Messe blockiert werden. Außerdem sind für das Wochenende mehr als 30 Versammlungen angemeldet. Die Behörden erwarten bis zu 50.000 Demonstranten. Die Zahl der Toten bei dem russischen Großangriff auf Kiew ist auf 27 gestiegen. Auch vergangene Nacht hat es neue Attacken auf Städte im Osten der Ukraine gegeben. Der ukrainische Präsident Zelensky kündigte Vergeltung an.
3: 130 Gebäude wurden bei den russischen Luftangriffen auf Kiew laut den ukrainischen Behörden beschädigt oder zerstört. An einem der Einschlagsorte erklärte Zelensky, man sei für einen gerechten Frieden und eine gerechte Beendigung des Kriegs. Aber solange es das nicht gebe, sei man auch für gerechte Reaktionen. Moskau hatte die Attacken seinerseits als Vergeltung für vorherige ukrainische Angriffe bezeichnet. Der ukrainische Generalstabschef berichtete jedoch auch von angeblichen Informationen, wonach der russische Präsident Putin bereits die Einnahme Kiews plane. Noah Ulrich, Redaktion.
1: Bei der Fußball-WM ist Spanien souverän ins Achtelfinale eingezogen. Gegen Österreich gab es einen 3:0-Sieg. Außerdem konnte sich Portugal kurz vor Ende der regulären Spielzeit mit 2:1 gegen Kroatien durchsetzen. Superstar Cristiano Ronaldo hatte 2 Treffer erzielt, ein Tor wurde ihm aber wieder aberkannt. Die Temperaturen liegen im Moment in Köln und in Bonn bei 13 Grad, 15 messen wir in Hamburg, 14 in Bremen, 15 sind es auch in Berlin, Dresden und Frankfurt am Main, Stuttgart 18, München 17 Grad und Erfurt und Münster jeweils 15 Grad. An den Alpen ist es heute regnerisch, ansonsten wechseln sich Sonne und Wolken ab. Die meiste Sonne gibt es noch im Südwesten und im Süden. Die Höchstwerte liegen ganz im Norden zwischen 18 und 21 Grad, sonst zwischen 21 und 28 Grad.
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1: Ich bin Jerome Nussbaum. Keine telefonische Krankschreibung mehr und ein Krankenzettel ab dem ersten Tag. Über diesen Vorstoß von Bundeskanzler Merz wird heftig diskutiert. Bundesgesundheitsministerin Wacken steht jedoch hinter den Reformplänen.
2: Die CDU-Ministerin sagte der Rheinischen Post, niemand solle zur Arbeit gehen, wenn eine Erkrankung dem entgegenstehe. Wahr sei aber auch, dass die Hürden für eine Krankschreibung durch die telefonische Möglichkeit deutlich gesenkt worden seien. Es sei daher richtig, diese wieder abzuschaffen, so Wagen. Die Maßnahme ist eine von mehr als 30 Reformvorhaben von Schwarz-Rot. Auch Kanzler Merz verteidigte die Pläne am Abend noch einmal. Er sagte der ARD, man müsse die hohen Krankenstände in Deutschland runterbringen. Ulrike Klein, Redaktion.
1: Mit seiner Beliebtheit hat Kanzler Merz inzwischen einen neuen Tiefstwert erreicht. Im ARD-Deutschland-Trend gaben nur noch 13% der Befragten an, mit seiner Arbeit zufrieden zu sein. Der schlechteste Wert für einen amtierenden Bundeskanzler in der 30-jährigen Geschichte des Deutschland-Trends. Die Umfrage wurde jedoch vor Bekanntgabe der Reformbeschlüsse durchgeführt. In der Sonntagsfrage liegt die AfD mit 27% inzwischen 5 Punkte vor der Union, die auf 22% kommt. Am Tag vor dem Bundesparteitag der AfD bereitet sich die Stadt Erfurt auf zahlreiche Protestaktionen vor. Ein linkes Aktionsbündnis will nach eigenen Angaben versuchen, den Parteitag mit, so wörtlich, massenhaftem Ungehorsam zu verhindern. Morgen früh sollen demnach sämtliche Zufahrtswege zur Erfurter Messe blockiert werden. Außerdem sind für das Wochenende mehr als 30 Versammlungen angemeldet. Die Behörden erwarten bis zu 50.000 Demonstranten. Die Zahl der Toten bei dem russischen Großangriff auf Kiew ist auf 27 gestiegen. Auch vergangene Nacht hat es neue Attacken auf Städte im Osten der Ukraine gegeben. Der ukrainische Präsident Zelensky kündigte Vergeltung an.
3: 130 Gebäude wurden bei den russischen Luftangriffen auf Kiew laut den ukrainischen Behörden beschädigt oder zerstört. An einem der Einschlagsorte erklärte Zelensky, man sei für einen gerechten Frieden und eine gerechte Beendigung des Kriegs. Aber solange es das nicht gebe, sei man auch für gerechte Reaktionen. Moskau hatte die Attacken seinerseits als Vergeltung für vorherige ukrainische Angriffe bezeichnet. Der ukrainische Generalstabschef berichtete jedoch auch von angeblichen Informationen, wonach der russische Präsident Putin bereits die Einnahme Kiews plane. Noah Ulrich, Redaktion.
1: Bei der Fußball-WM ist Spanien souverän ins Achtelfinale eingezogen. Gegen Österreich gab es einen 3:0-Sieg. Außerdem konnte sich Portugal kurz vor Ende der regulären Spielzeit mit 2:1 gegen Kroatien durchsetzen. Superstar Cristiano Ronaldo hatte 2 Treffer erzielt, ein Tor wurde ihm aber wieder aberkannt. Die Temperaturen liegen im Moment in Köln und in Bonn bei 13 Grad, 15 messen wir in Hamburg, 14 in Bremen, 15 sind es auch in Berlin, Dresden und Frankfurt am Main, Stuttgart 18, München 17 Grad und Erfurt und Münster jeweils 15 Grad. An den Alpen ist es heute regnerisch, ansonsten wechseln sich Sonne und Wolken ab. Die meiste Sonne gibt es noch im Südwesten und im Süden. Die Höchstwerte liegen ganz im Norden zwischen 18 und 21 Grad, sonst zwischen 21 und 28 Grad.
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1: Ich bin Jerome Nussbaum. Beim Reformplan zur Abschaffung der telefonischen Krankschreibung und einem Attest ab dem ersten Tag gibt es innerhalb von Schwarz-Rot noch Differenzen. SPD-Vizekanzler Klingbeil sagte bei NTV, die konkrete Ausgestaltung sei noch offen. Es müsse verhindert werden, dass Kranke allein für einen Attest zum Arzt gehen müssen. Kanzler Merz verteidigte den Plan dagegen nochmal. Er gehe nicht davon aus, dass sich Beschäftigte dann gleich länger krankschreiben lassen, sagte er in der ARD.
2: Das war vor Corona auch nicht so. Und noch einmal, wir kehren zurück zu dieser Regelung, die wir hatten. Und wir wollen einfach dafür sorgen, dass der Krankenstand runtergeht.
1: Gewerkschaften und Sozialverbände sind gegen den Vorstoß. Sie befürchten überlastete Praxen und mehr Bürokratie. Verdi-Chef Wernicke sprach von einer Misstrauenskultur. Die nächsten 6 Bundesländer starten in die Sommerferien. Dabei müssen sich Urlauber im Norden Italiens auf Wasserknappheit einstellen. In der Region Venetien wurde deshalb der Notstand ausgerufen.
3: Laut den Behörden fiel rund um Venedig zwischen Januar und Mai etwa ein Viertel weniger Regen als im Vorjahreszeitraum. Es herrscht Dürre. Die Durchflussmengen der wichtigsten Flüsse wie dem Po liegen deutlich unter dem Durchschnitt. Die örtlichen Behörden wurden zu einem sparsamen und nachhaltigen Umgang mit den Wasserressourcen aufgerufen. Auch der Wasserstand des Gardasees sei stark fallend, heißt es. Ulrike Klein, Redaktion.
1: Wenige Tage vor dem NATO-Gipfel in Ankara hat US-Präsident Trump erneut Deutschland und andere Bündnispartner für deren Ausgaben kritisiert. Er bezeichnete sie als lächerlich. Deutschlands Beiträge zum Beispiel seien deutlich geringer als die von Großbritannien und Italien, schreibt er auf seinem Online-Netzwerk Truth Social. Das Gipfeltreffen beginnt am Dienstag. Schon einen Tag vor Beginn des AfD-Parteitags gibt es in Erfurt erhebliche Einschränkungen. Ab 12 Uhr werden Busse und Bahnen umgeleitet oder fallen aus. In der Innenstadt wollen einige Ladenbesitzer ihre Geschäfte übers Wochenende geschlossen lassen. Es werden bis zu 50.000 Gegendemonstranten erwartet. Für morgen früh plant ein linkes Aktionsbündnis Blockaden auf den Zufahrten zur Messe. Die Polizei sieht sich aber gut gerüstet. Es hieß, die Beamten hätten sich schon seit Monaten darauf vorbereitet. Nach dem schweren Doppelerdbeben in Venezuela ist die Zahl der Todesopfer auf fast 2600 gestiegen. Noch immer werden tausende Menschen vermisst. Inzwischen gibt Übergangspräsidentin Rodriguez die Zahl der zerstörten Gebäude mit 189 an. Der Internationale Währungsfonds und die Weltbank haben Kredite für den Wiederaufbau angeboten. Rodriguez versicherte, dass die Suche nach Überlebenden unter den Trümmern auch 9 Tage nach den Erdbeben weitergehen werde. Spanien, Portugal und die Schweiz stehen im Achtelfinale der Fußball-WM. Am Abend konnte sich Spanien im 16. Finale gegen Österreich mit 3:0 durchsetzen. Portugal gewann mit 2:1 gegen Kroatien und die Schweiz besiegte Algerien mit 2:0. Damit kommt es im Achtelfinale am Montagabend zum iberischen Topspiel zwischen Spanien und Portugal. Wir schauen auf die aktuellen Temperaturen. Köln und Bonn 18 Grad. 18 messen wir auch in Hamburg, 19 in Bremen, Berlin 18 Grad, Dresden 17, Frankfurt am Main 18, Stuttgart 20 Grad, München 17 und Erfurt und Münster jeweils auch 18 Grad. An den Alpen ist es heute regnerisch, ansonsten wechseln sich Sonne und Wolken ab. Die meiste Sonne gibt es noch im Südwesten und im Süden. Die Höchstwerte liegen ganz im Norden zwischen 18 und 21 Grad, sonst zwischen 21 und 28 Grad.
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1: Ich bin Jerome Nussbaum. Beim Reformplan zur Abschaffung der telefonischen Krankschreibung und einem Attest ab dem ersten Tag gibt es innerhalb von Schwarz-Rot noch Differenzen. SPD-Vizekanzler Klingbeil sagte bei NTV, die konkrete Ausgestaltung sei noch offen. Es müsse verhindert werden, dass Kranke allein für einen Attest zum Arzt gehen müssen. Kanzler Merz verteidigte den Plan dagegen nochmal. Er gehe nicht davon aus, dass sich Beschäftigte dann gleich länger krankschreiben lassen, sagte er in der ARD.
2: Das war vor Corona auch nicht so. Und noch einmal, wir kehren zurück zu dieser Regelung, die wir hatten. Und wir wollen einfach dafür sorgen, dass der Krankenstand runtergeht.
1: Gewerkschaften und Sozialverbände sind gegen den Vorstoß. Sie befürchten überlastete Praxen und mehr Bürokratie. Verdi-Chef Wernicke sprach von einer Misstrauenskultur. Die nächsten 6 Bundesländer starten in die Sommerferien. Dabei müssen sich Urlauber im Norden Italiens auf Wasserknappheit einstellen. In der Region Venetien wurde deshalb der Notstand ausgerufen.
3: Laut den Behörden fiel rund um Venedig zwischen Januar und Mai etwa ein Viertel weniger Regen als im Vorjahreszeitraum. Es herrscht Dürre. Die Durchflussmengen der wichtigsten Flüsse wie dem Po liegen deutlich unter dem Durchschnitt. Die örtlichen Behörden wurden zu einem sparsamen und nachhaltigen Umgang mit den Wasserressourcen aufgerufen. Auch der Wasserstand des Gardasees sei stark fallend, heißt es. Ulrike Klein, Redaktion.
1: Wenige Tage vor dem NATO-Gipfel in Ankara hat US-Präsident Trump erneut Deutschland und andere Bündnispartner für deren Ausgaben kritisiert. Er bezeichnete sie als lächerlich. Deutschlands Beiträge zum Beispiel seien deutlich geringer als die von Großbritannien und Italien, schreibt er auf seinem Online-Netzwerk Truth Social. Das Gipfeltreffen beginnt am Dienstag. Schon einen Tag vor Beginn des AfD-Parteitags gibt es in Erfurt erhebliche Einschränkungen. Ab 12 Uhr werden Busse und Bahnen umgeleitet oder fallen aus. In der Innenstadt wollen einige Ladenbesitzer ihre Geschäfte übers Wochenende geschlossen lassen. Es werden bis zu 50.000 Gegendemonstranten erwartet. Für morgen früh plant ein linkes Aktionsbündnis Blockaden auf den Zufahrten zur Messe. Die Polizei sieht sich aber gut gerüstet. Es hieß, die Beamten hätten sich schon seit Monaten darauf vorbereitet. Nach dem schweren Doppelerdbeben in Venezuela ist die Zahl der Todesopfer auf fast 2.600 gestiegen. Noch immer werden tausende Menschen vermisst. Inzwischen gibt Übergangspräsidentin Rodriguez die Zahl der zerstörten Gebäude mit 189 an. Der Internationale Währungsfonds und die Weltbank haben Kredite für den Wiederaufbau angeboten. Rodriguez versicherte, dass die Suche nach Überlebenden unter den Trümmern auch 9 Tage nach den Erdbeben weitergehen werde. Spanien, Portugal und die Schweiz stehen im Achtelfinale der Fußball-WM. Am Abend konnte sich Spanien im 16. Finale gegen Österreich mit 3:0 durchsetzen. Portugal gewann mit 2:1 gegen Kroatien und die Schweiz besiegte Algerien mit 2:0. Damit kommt es im Achtelfinale am Montagabend zum iberischen Topspiel zwischen Spanien und Portugal. Wir schauen auf die aktuellen Temperaturen. Köln und Bonn 18 Grad, 18 messen wir auch in Hamburg, 19 in Bremen, Berlin 18 Grad, Dresden 17, Frankfurt am Main 18, Stuttgart 20 Grad, München 17 und Erfurt und Münster jeweils auch 18 Grad. An den Alpen ist es heute regnerisch, ansonsten wechseln sich Sonne und Wolken ab. Die meiste Sonne gibt es noch im Südwesten und im Süden. Die Höchstwerte liegen ganz im Norden zwischen 18 und 21 Grad, sonst zwischen 21 und 28 Grad.
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1: Ich bin Jerome Nussbaum. Fußball-Bundestrainer Julian Nagelsmann will zurücktreten. Nach mehreren Medienberichten habe er sich nach einem Treffen mit dem DFB gestern zu diesem Schritt entschieden. Dort soll ihm ein freiwilliger Rückzug nahegelegt worden sein, nach dem frühen Ausscheiden der deutschen Nationalmannschaft bei der Fußball-WM. Direkt danach hatte Nagelsmann selbst einen Rücktritt noch ausgeschlossen. Er sei keiner, der weglaufe, sagte er. Als Abfindung soll er etwa 7 Millionen Euro bekommen. Seine Nachfolge könnte Jürgen Klopp antreten. Die Erfurter Polizei bereitet sich mit einem Großaufgebot auf die Proteste gegen den Bundesparteitag der AfD vor. Von heute an bis Sonntag seien mehrere tausend Einsatzkräfte aus dem gesamten Bundesgebiet in Erfurt, heißt es von der Landespolizeidirektion.
2: Ziel soll es sein, die Sicherheit und Ordnung zu gewährleisten, ebenso die Ausübung der verfassungsmäßigen Grundrechte. Bis zu 50.000 Gegendemonstranten werden erwartet. Die Deutsche Polizeigewerkschaft warnt vor Angriffen auf die Einsatzkräfte vor Ort. Die Thüringer Landeschefin Kaiser verurteilte entsprechende Aufrufe im linksextremen Umfeld. Schon jetzt seien Sachbeschädigungen in Erfurt mit Bezug zur linken Szene verzeichnet worden. Unter den Demonstranten sollen auch rund 2.500 gewaltbereite Linksextremisten sein. Ulrike Klein, Redaktion.
1: SPD-Vizekanzler Klingbeil versucht, die Diskussionen wegen der Reformpläne zur Krankschreibung ab Tag 1 zu entschärfen. Demnach strebe man eine vernünftige Gestaltung der neuen Regelung an, so Klingbeil bei NTV. Ärzte müssten ihren Job machen können. Kanzler Merz hatte den Beschluss nochmal verteidigt. Er sehe auch nicht, dass sich Arbeitnehmer dann gleich länger krankschreiben lassen, sagte er in der ARD.
3: Das war vor Corona auch nicht so. Und noch einmal, wir kehren zurück zu dieser Regelung, die wir hatten. Und wir wollen einfach dafür sorgen, dass der Krankenstand runtergeht.
1: Bundesarbeitsministerin Baas sagte, man werde genau beobachten, welche Folgen die geplante Neuregelung tatsächlich habe und ob sie zu Schwierigkeiten führe. Badegewässer in Europa haben offenbar häufig eine geringere Qualität als von der EU-Umweltagentur angegeben. Zu diesem Ergebnis kommen Korrektivrecherchen. Die Agentur habe in ihrer Bewertung viele Krankheitserreger und chemische Schadstoffe nicht berücksichtigt, obwohl diese nachweisbar seien. Die Umweltagentur erklärte, Grundlage für die Bewertung der Wasserqualität sei eine Richtlinie, die nur zwei Fäkalbakterien berücksichtige. Die Zahl der Toten bei dem russischen Großangriff auf Kiew ist auf 27 gestiegen. Der ukrainische Präsident Zelensky kündigte Vergeltung an. 130 Gebäude in Kiew wurden demnach bei den russischen Luftangriffen beschädigt oder zerstört. An einem der Einschlagsorte erklärte Zelensky, man sei für einen gerechten Frieden und eine gerechte Beendigung des Krieges. Aber solange es das nicht gebe, sei man auch für gerechte Reaktionen. Moskau hatte die Attacken seinerseits als Vergeltung für vorherige ukrainische Angriffe bezeichnet. Die Temperaturen liegen im Moment in Köln und in Bonn bei 18 Grad. 17 messen wir in Hamburg, 18 sind es auch in Bremen, Berlin und in Dresden. Frankfurt am Main und Stuttgart 20 Grad, München 19, Erfurt 17 und Münster 19 Grad. Es ist überwiegend wechselhaft heute, ab und zu lässt sich die Sonne blicken, aber immer wieder ist auch Regen möglich. Den meisten davon gibt es an den Alpen und im Vorland. Die meiste Sonne gibt es dagegen im Südwesten und auch in Teilen des Südens. Die Höchstwerte liegen ganz im Norden zwischen 18 und 21 Grad, sonst zwischen 21 und 28 Grad. Morgen ist es dann in der Südwesthälfte heiter bis sonnig und es bleibt trocken bei 25 bis 30 Grad. Im Norden und Osten bleibt es wechselhaft, teils auch stark bewölkt. Regenschauer sind möglich bei maximal 24 Grad.
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1: Ich bin Jerome Nussbaum. Fußball-Bundestrainer Julian Nagelsmann will zurücktreten. Nach mehreren Medienberichten habe er sich nach einem Treffen mit dem DFB gestern zu diesem Schritt entschieden. Dort soll ihm ein freiwilliger Rückzug nahegelegt worden sein, nach dem frühen Ausscheiden der deutschen Nationalmannschaft bei der Fußball-WM. Direkt danach hatte Nagelsmann selbst einen Rücktritt noch ausgeschlossen. Er sei keiner, der weglaufe, sagte er. Als Abfindung soll er etwa 7 Millionen Euro bekommen. Seine Nachfolge könnte Jürgen Klopp antreten. Die Erfurter Polizei bereitet sich mit einem Großaufgebot auf die Proteste gegen den Bundesparteitag der AfD vor. Von heute an bis Sonntag seien mehrere tausend Einsatzkräfte aus dem gesamten Bundesgebiet in Erfurt, heißt es von der Landespolizeidirektion.
2: Ziel soll es sein, die Sicherheit und Ordnung zu gewährleisten, ebenso die Ausübung der verfassungsmäßigen Grundrechte. Bis zu 50.000 Gegendemonstranten werden erwartet. Die Deutsche Polizeigewerkschaft warnt vor Angriffen auf die Einsatzkräfte vor Ort. Die Thüringer Landeschefin Kaiser verurteilte entsprechende Aufrufe im linksextremen Umfeld. Schon jetzt seien Sachbeschädigungen in Erfurt mit Bezug zur linken Szene verzeichnet worden. Unter den Demonstranten sollen auch rund 2500 gewaltbereite Linksextremisten sein. Ulrike Klein, Redaktion.
1: SPD-Vizekanzler Klingbeil versucht, die Diskussionen wegen der Reformpläne zur Krankschreibung ab Tag 1 zu entschärfen. Demnach strebe man eine vernünftige Gestaltung der neuen Regelung an, so Klingbeil bei NTV. Ärzte müssten ihren Job machen können. Kanzler Merz hatte den Beschluss nochmal verteidigt. Er sehe auch nicht, dass sich Arbeitnehmer dann gleich länger krankschreiben lassen, sagte er in der ARD.
3: Das war vor Corona auch nicht so. Und noch einmal, wir kehren zurück zu dieser Regelung, die wir hatten. Und wir wollen einfach dafür sorgen, dass der Krankenstand runtergeht.
1: Bundesarbeitsministerin Baas sagte, man werde genau beobachten, welche Folgen die geplante Neuregelung tatsächlich habe und ob sie zu Schwierigkeiten führe. Badegewässer in Europa haben offenbar häufig eine geringere Qualität als von der EU-Umweltagentur angegeben. Zu diesem Ergebnis kommen Korrektivrecherchen. Die Agentur habe in ihrer Bewertung viele Krankheitserreger und chemische Schadstoffe nicht berücksichtigt, obwohl diese nachweisbar seien. Die Umweltagentur erklärte, Grundlage für die Bewertung der Wasserqualität sei eine Richtlinie, die nur zwei Fäkalbakterien berücksichtige. Die Zahl der Toten bei dem russischen Großangriff auf Kiew ist auf 27 gestiegen. Der ukrainische Präsident Zelensky kündigte Vergeltung an. 130 Gebäude in Kiew wurden demnach bei den russischen Luftangriffen beschädigt oder zerstört. An einem der Einschlagsorte erklärte Zelensky, man sei für einen gerechten Frieden und eine gerechte Beendigung des Krieges. Aber solange es das nicht gebe, sei man auch für gerechte Reaktionen. Moskau hatte die Attacken seinerseits als Vergeltung für vorherige ukrainische Angriffe bezeichnet. Die Temperaturen liegen im Moment in Köln und in Bonn bei 18 Grad, 17 messen wir in Hamburg, 18 sind es auch in Bremen, Berlin und in Dresden, Frankfurt am Main und Stuttgart 20 Grad, München 19, Erfurt 17 und Münster 19 Grad. Es ist überwiegend wechselhaft heute, ab und zu lässt sich die Sonne blicken, aber immer wieder ist auch Regen möglich. Den meisten davon gibt es an den Alpen und im Vorland. Die meiste Sonne gibt es dagegen im Südwesten und auch in Teilen des Südens. Die Höchstwerte liegen ganz im Norden zwischen 18 und 21 Grad, sonst zwischen 21 und 28 Grad. Morgen ist es dann in der Südwesthälfte heiter bis sonnig und es bleibt trocken bei 25 bis 30 Grad. Im Norden und Osten bleibt es wechselhaft, teils auch stark bewölkt. Regenschauer sind möglich bei maximal 24 Grad.
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1: Ich bin Jerome Nussbaum. Schon einen Tag vor Beginn des AfD-Parteitags gibt es in Erfurt erhebliche Einschränkungen. Viele Busse und Bahnen werden ab sofort umgeleitet oder fallen aus. In der Innenstadt lassen einige Ladenbesitzer ihre Geschäfte übers Wochenende geschlossen. Es werden bis zu 50.000 Gegendemonstranten erwartet, wovon die ersten heute anreisen. Für morgen früh plant ein linkes Aktionsbündnis Blockaden auf den Zufahrten zur Messe. Die Polizei sieht sich aber gut gerüstet. Tausende Beamte aus dem gesamten Bundesgebiet sind von heute an bis Sonntag in Erfurt unterwegs. Nach den Reformbeschlüssen von Union und SPD wird nicht nur über die Pläne zu weniger Krankschreibungen diskutiert. Es gibt auch Kritik an den Berechnungen zu den Entlastungen bei der Einkommenssteuer. Für Durchschnittsfamilien mit jährlich 60.000 Euro sollen künftig 600 Euro mehr übrig bleiben. Spitzenverdiener sollen dagegen mehr belastet werden. Ex-Linke-Fraktionschef Bartsch sagte dazu dem Nachrichtensender Welt:
2: Ich sag mal, wenn ich was Positives sagen will, dann ist es das, dass es endlich gelungen ist, eine Kommunikation herbeizuführen, die also so tut, alles ist super. Es ist eine halbherzige Entscheidung, bei den Superreichen etwas abzuholen.
1: Ab 250.000 Euro Einkommen sollen künftig 45% Steuern fällig werden, ab 280.000 47%. Im Süden Frankreichs breiten sich nach der extremen Hitzewelle mehrere Waldbrände aus. 3.000 Menschen mussten deshalb schon von Campingplätzen in Sicherheit gebracht werden. Betroffen ist die Region um Perpignan nahe der spanischen Grenze. Die Flammen haben dort Wohnmobile und Bungalows zerstört. Hunderte Einsatzkräfte der Feuerwehr sind dabei, die Brände zu löschen. Seit Beginn des Sommers sind nach Angaben des französischen Premierministers Le Cornu schon fast 9.000 Hektar Fläche verbrannt. In Israel ist landesweit der Opfer des Hamas-Massakers vom 7. Oktober 2023 gedacht worden. Es liegt inzwischen 1000 Tage zurück. Deshalb gab es Gedenkzeremonien, aber auch Protestveranstaltungen. Die Opposition wirft dem israelischen Ministerpräsidenten Netanyahu und dessen Regierung vor, ihre Verantwortung für Fehler rund um den Angriff mit rund 1200 Toten vertuschen zu wollen. Und der Oppositionspolitiker Lieberman kritisierte zudem, dass im Krieg noch immer alle Fronten offen seien. Bei der Fußball-WM stehen die letzten 16-Finalbegegnungen an. Zuerst trifft Australien heute Abend auf Ägypten. In der Nacht spielt Argentinien dann gegen die Kapverden. Und zum Schluss trifft Kolumbien auf Ghana. Die ersten Achtelfinalspiele bestreiten dann morgen Abend schon Kanada und Marokko sowie Paraguay und Frankreich gegeneinander. Wäre Deutschland nicht ausgeschieden, wäre Frankreich der Gegner der DFB-Elf gewesen. Nach Medienberichten hat sich Bundestrainer Nagelsmann inzwischen entschieden, zurückzutreten. Und hier die aktuellen Temperaturen: Köln und Bonn 21 Grad, 18 sind es in Hamburg, 17 in Bremen, Berlin 18, Dresden 19 Grad, Frankfurt am Main 21, Stuttgart 23, München 22 Grad, in Erfurt sind es 21 und in Münster 19. Es ist überwiegend wechselhaft heute, ab und zu lässt sich die Sonne blicken, aber immer wieder ist auch Regen möglich. Die meisten davon gibt es an den Alpen und im Vorland. Die meiste Sonne gibt es dagegen im Südwesten und auch in Teilen des Südens. Die Höchstwerte liegen ganz im Norden zwischen 18 und 21 Grad, sonst zwischen 21 und 28 Grad. Morgen ist es dann in der Südwesthälfte heiter bis sonnig und es bleibt trocken bei 25 bis 30 Grad. Im Norden und Osten bleibt es wechselhaft, teils auch stark bewölkt. Regenschauer sind möglich bei maximal 24 Grad.
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1: Ich bin Jerome Nussbaum. Schon einen Tag vor Beginn des AfD-Parteitags gibt es in Erfurt erhebliche Einschränkungen. Viele Busse und Bahnen werden ab sofort umgeleitet oder fallen aus. In der Innenstadt lassen einige Ladenbesitzer ihre Geschäfte übers Wochenende geschlossen. Es werden bis zu 50.000 Gegendemonstranten erwartet, wovon die ersten heute anreisen. Für morgen früh plant ein linkes Aktionsbündnis Blockaden auf den Zufahrten zur Messe. Die Polizei sieht sich aber gut gerüstet. Tausende Beamte aus dem gesamten Bundesgebiet sind von heute an bis Sonntag in Erfurt unterwegs. Nach den Reformbeschlüssen von Union und SPD wird nicht nur über die Pläne zu weniger Krankschreibungen diskutiert. Es gibt auch Kritik an den Berechnungen zu den Entlastungen bei der Einkommenssteuer. Für Durchschnittsfamilien mit jährlich 60.000 Euro sollen künftig 600 Euro mehr übrig bleiben. Spitzenverdiener sollen dagegen mehr belastet werden. Ex-Linke-Fraktionschef Bartsch sagte dazu dem Nachrichtensender Welt:
2: Ich sag mal, wenn ich was Positives sagen will, dann ist es das, dass es endlich gelungen ist, eine Kommunikation herbeizuführen, die also so tut, alles ist super. Es ist eine halbherzige Entscheidung, bei den Superreichen etwas abzuholen.
1: Ab 250.000 Euro Einkommen sollen künftig 45% Steuern fällig werden, ab 280.000 47%. Im Süden Frankreichs breiten sich nach der extremen Hitzewelle mehrere Waldbrände aus. 3.000 Menschen mussten deshalb schon von Campingplätzen in Sicherheit gebracht werden. Betroffen ist die Region um Perpignan nahe der spanischen Grenze. Die Flammen haben dort Wohnmobile und Bungalows zerstört. Hunderte Einsatzkräfte der Feuerwehr sind dabei, die Brände zu löschen. Seit Beginn des Sommers sind nach Angaben des französischen Premierministers Le Cornu schon fast 9.000 Hektar Fläche verbrannt. In Israel ist landesweit der Opfer des Hamas-Massakers vom 7. Oktober 2023 gedacht worden. Es liegt inzwischen 1000 Tage zurück. Deshalb gab es Gedenkzeremonien, aber auch Protestveranstaltungen. Die Opposition wirft dem israelischen Ministerpräsidenten Netanyahu und dessen Regierung vor, ihre Verantwortung für Fehler rund um den Angriff mit rund 1200 Toten vertuschen zu wollen. Und der Oppositionspolitiker Lieberman kritisierte zudem, dass im Krieg noch immer alle Fronten offen seien. Bei der Fußball-WM stehen die letzten 16-Finalbegegnungen an. Zuerst trifft Australien heute Abend auf Ägypten. In der Nacht spielt Argentinien dann gegen die Kapverden. Und zum Schluss trifft Kolumbien auf Ghana. Die ersten Achtelfinalspiele bestreiten dann morgen Abend schon Kanada und Marokko sowie Paraguay und Frankreich gegeneinander. Wäre Deutschland nicht ausgeschieden, wäre Frankreich der Gegner der DFB-Elf gewesen. Nach Medienberichten hat sich Bundestrainer Nagelsmann inzwischen entschieden, zurückzutreten. Und hier die aktuellen Temperaturen: Köln und Bonn 21 Grad, 18 sind es in Hamburg, 17 in Bremen, Berlin 18, Dresden 19 Grad, Frankfurt am Main 21, Stuttgart 23, München 22 Grad, in Erfurt sind es 21 und in Münster 19. Es ist überwiegend wechselhaft heute, ab und zu lässt sich die Sonne blicken, aber immer wieder ist auch Regen möglich. Den meisten davon gibt es an den Alpen und im Vorland. Die meiste Sonne gibt es dagegen im Südwesten und auch in Teilen des Südens. Die Höchstwerte liegen ganz im Norden zwischen 18 und 21 Grad, sonst zwischen 21 und 28 Grad. Morgen ist es dann in der Südwesthälfte heiter bis sonnig und es bleibt trocken bei 25 bis 30 Grad. Im Norden und Osten bleibt es wechselhaft, teils auch stark bewölkt. Regenschauer sind möglich bei maximal 24 Grad.
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1: Ich bin Marvin Standke. Nach Kritik an geplanten Verschärfungen bei Krankschreibungen sucht die Koalition nun nach einer praktikablen Umsetzung. Kanzleramtschef Frey kündigte eine unbürokratische Lösung an. SPD-Chef Klingbeil relativierte die geplante Attestpflicht ab dem ersten Krankheitstag. Die genaue Ausgestaltung sei noch offen. Kritik an den Plänen kam zuvor von Krankenkassen, Ärzten und Sozialverbänden. Sie warnen vor einem Ansturm auf ohnehin überfüllte Praxen. BDE-Geschäftsführerin Gönner unterstützt die Maßnahme dagegen, wegen des im europäischen Vergleich hohen Krankenstands in Deutschland. Regierungskritische Medien in Venezuela fordern die Aufhebung der Zensur nach dem verheerenden Erdbeben.
2: Der Chefredakteur der Website El Nacional erklärte, der Zugang zu Informationen rette Leben. Auch eine UNO-Hilfsmission hatte die Medienbehörde aufgefordert, Informationskanäle wiederherzustellen. Unabhängige Medien können in Venezuela nur stark eingeschränkt arbeiten. Auch Hilfsorganisationen berichteten nach dem Beben von Behinderungen durch die Regierung in Caracas. Die Zeitung El Nacional musste bereits 2018 ihre gedruckte Ausgabe einstellen. Ulrike Klein, Redaktion.
1: In Erfurt bereitet sich die Polizei auf massive Proteste gegen den AfD-Parteitag vor. Nach Angaben der Landespolizeidirektion werden mehrere tausend Einsatzkräfte zusammengezogen. Man wolle flächendeckend präsent sein und auf alle Situationen reagieren können. Laut Stadtverwaltung sind mehr als 30 Versammlungen angemeldet. Die Polizei rechnet mit rund 50.000 Gegendemonstranten. Befürchtet wird zudem die Anreise vieler gewaltbereiter Demonstranten. Der Parteitag startet morgen. Parallel dazu findet auf dem Domplatz in Erfurt ein großes Konzert statt. Die Mieten in deutschen Großstädten steigen weiter kräftig. In den vergangenen 10 Jahren wurden Wohnungen um 51% teurer. Das zeigt eine Erhebung des Deutschen Gewerkschaftsbundes. Spitzenreiter ist Berlin mit einem Plus von fast 77%. Dort kostet der Quadratmeter inzwischen 15,80 Euro. Vor 10 Jahren waren es noch unter 9 Euro. Auch in Hamburg und München legten die Mieten deutlich zu. Und nun ist es klar, Fußball-Bundestrainer Julian Nagelsmann tritt mit sofortiger Wirkung zurück. Das teilte der DFB am Mittag mit. Grund ist das frühe WM aus der Nationalmannschaft. Medienberichten zufolge hatte die DFB-Spitze Nagelsmann bereits gestern den Rücktritt nahegelegt, obwohl sein Vertrag eigentlich bis zur Fußball-EM in 2 Jahren lief. Als Nachfolger ist offenbar Jürgen Klopp im Gespräch. Der frühere Trainer von Dortmund und Liverpool habe bereits grundsätzliche Bereitschaft signalisiert. Das sind die aktuellen Temperaturen. Köln-Bonn 26 Grad, Hamburg 21 Grad, Bremen 22 Grad, Berlin 23, Dresden 22, Frankfurt am Main 25, Stuttgart 27 Grad, München 24, Erfurt 23 und in Münster 24 Grad. Richtung Südwesten oft sonnig, sonst Sonne und Wolken, oft trocken im Norden und Osten sowie in den Alpen einzelne Schauer und in der Nordhälfte windig. 27 Grad, die Maxi-Werte.
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1: Ich bin Marvin Standke. Nach Kritik an geplanten Verschärfungen bei Krankschreibungen sucht die Koalition nun nach einer praktikablen Umsetzung. Kanzleramtschef Frey kündigte eine unbürokratische Lösung an. SPD-Chef Klingbeil relativierte die geplante Attestpflicht ab dem ersten Krankheitstag. Die genaue Ausgestaltung sei noch offen. Kritik an den Plänen kam zuvor von Krankenkassen, Ärzten und Sozialverbänden. Sie warnen vor einem Ansturm auf ohnehin überfüllte Praxen. BDE-Geschäftsführerin Gönner unterstützt die Maßnahme dagegen, wegen des im europäischen Vergleich hohen Krankenstands in Deutschland. Regierungskritische Medien in Venezuela fordern die Aufhebung der Zensur nach dem verheerenden Erdbeben.
2: Der Chefredakteur der Website El Nacional erklärte, der Zugang zu Informationen rette Leben. Auch eine UNO-Hilfsmission hatte die Medienbehörde aufgefordert, Informationskanäle wiederherzustellen. Unabhängige Medien können in Venezuela nur stark eingeschränkt arbeiten. Auch Hilfsorganisationen berichteten nach dem Beben von Behinderungen durch die Regierung in Caracas. Die Zeitung El Nacional musste bereits 2018 ihre gedruckte Ausgabe einstellen. Ulrike Klein, Redaktion.
1: In Erfurt bereitet sich die Polizei auf massive Proteste gegen den AfD-Parteitag vor. Nach Angaben der Landespolizeidirektion werden mehrere tausend Einsatzkräfte zusammengezogen. Man wolle flächendeckend präsent sein und auf alle Situationen reagieren können. Laut Stadtverwaltung sind mehr als 30 Versammlungen angemeldet. Die Polizei rechnet mit rund 50.000 Gegendemonstranten. Befürchtet wird zudem die Anreise vieler gewaltbereiter Demonstranten. Der Parteitag startet morgen. Parallel dazu findet auf dem Domplatz in Erfurt ein großes Konzert statt. Die Mieten in deutschen Großstädten steigen weiter kräftig. In den vergangenen 10 Jahren wurden Wohnungen um 51% teurer. Das zeigt eine Erhebung des Deutschen Gewerkschaftsbundes. Spitzenreiter ist Berlin mit einem Plus von fast 77%. Dort kostet der Quadratmeter inzwischen 15,80 Euro. Vor 10 Jahren waren es noch unter 9 Euro. Auch in Hamburg und München legten die Mieten deutlich zu. Und nun ist es klar, Fußball-Bundestrainer Julian Nagelsmann tritt mit sofortiger Wirkung zurück. Das teilte der DFB am Mittag mit. Grund ist das frühe WM aus der Nationalmannschaft. Medienberichten zufolge hatte die DFB-Spitze Nagelsmann bereits gestern den Rücktritt nahegelegt, obwohl sein Vertrag eigentlich bis zur Fußball-EM in 2 Jahren lief. Als Nachfolger ist offenbar Jürgen Klopp im Gespräch. Der frühere Trainer von Dortmund und Liverpool habe bereits grundsätzliche Bereitschaft signalisiert. Das sind die aktuellen Temperaturen. Köln-Bonn 26 Grad, Hamburg 21 Grad, Bremen 22 Grad, Berlin 23, Dresden 22, Frankfurt am Main 25, Stuttgart 27 Grad, München 24, Erfurt 23 und in Münster 24 Grad. Richtung Südwesten oft sonnig, sonst Sonne und Wolken, oft trocken im Norden und Osten sowie in den Alpen einzelne Schauer und in der Nordhälfte windig. 27 Grad, die Maxi-Werte.
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1: Ich bin Marvin Standke. Ab dem ersten Krankheitstag sollen Arbeitnehmer künftig ein Attest vorlegen. Die SPD verteidigt diese Pflicht als notwendigen Kompromiss. Die Union habe eigentlich einen Karenztag ohne Lohnfortzahlung gefordert. Die jetzige Regelung sei deshalb das kleinere Übel, sagte Generalsekretär Klüssendorf in der ARD. Union und SPD hatten im Koalitionsausschuss die telefonische Krankschreibung abgeschafft. Dagegen protestieren die Hausärzte. Sie befürchten eine Überforderung der Praxen. Beim NATO-Gipfel kommende Woche in Ankara sollen laut dpa-Informationen neue, umfangreiche Militärhilfen für die Ukraine beschlossen werden.
2: Die 32 Bündnisstaaten hätten sich darauf bei einem Spitzentreffen in Brüssel verständigt. Vorgesehen seien insgesamt 140 Milliarden Euro über 2 Jahre für Ausrüstung, Unterstützung und Ausbildung. Den Löwenanteil dürfte Deutschland tragen, da die USA ihre Ukraine-Hilfen weitgehend eingestellt haben. Ulrike Klein, Redaktion.
1: In Erfurt bereitet sich die Polizei auf massive Proteste gegen den AfD-Bundesparteitag an diesem Wochenende vor. Die Landespolizeidirektion hat mehrere tausend Einsatzkräfte aus dem gesamten Bundesgebiet zusammengezogen, um flächendeckend präsent zu sein. Laut Stadtverwaltung sind mehr als 30 Versammlungen angemeldet. Die Polizei rechnet mit rund 50.000 Gegendemonstranten. Befürchtet wird zudem die Anreise gewaltbereiter Demonstranten. Die Zahl der Asylanträge in Deutschland ist deutlich zurückgegangen. Im ersten Halbjahr wurden laut Bundesinnenministerium knapp 40.000 Anträge gestellt, über 21.000 weniger als im Vorjahreszeitraum. Bundesinnenminister Dobrindt hatte bei seinem Amtsantritt verstärkte Grenzkontrollen angeordnet und sich für eine härtere europäische Migrationspolitik eingesetzt. Vor 3 Wochen trat zudem die entsprechende Reform mit schärferen Einreisekontrollen und vereinfachten Abschieberegeln in Kraft. Und Bundestrainer Julian Nagelsmann ist mit sofortiger Wirkung zurückgetreten, wie der DFB mitteilte. Grund ist das frühe WM aus der Nationalmannschaft. Die DFB-Spitze hatte ihm den Rücktritt nahegelegt, obwohl sein Vertrag eigentlich bis zur EM in 2 Jahren lief. Als möglicher Nachfolger gilt der frühere Dortmund- und Liverpool-Trainer Jürgen Klopp, der bereits grundsätzliche Bereitschaft signalisiert hat. Der DFB will nun das Gespräch mit dem 59-Jährigen suchen. Das sind die aktuellen Temperaturen. Köln-Bonn 26 Grad, Hamburg 21 Grad, Bremen 22 Grad, Berlin 23, Dresden 22, Frankfurt am Main 25, Stuttgart 27 Grad, München 24, Erfurt 23 und in Münster 24 Grad. Richtung Südwesten oft sonnig, sonst Sonne und Wolken, oft trocken im Norden und Osten sowie in den Alpen einzelne Schauer und in der Nordhälfte windig. 27 Grad, die Maxi-Werte.
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1: Ich bin Marvin Standke. Ab dem ersten Krankheitstag sollen Arbeitnehmer künftig ein Attest vorlegen. Die SPD verteidigt diese Pflicht als notwendigen Kompromiss. Die Union habe eigentlich einen Karenztag ohne Lohnfortzahlung gefordert. Die jetzige Regelung sei deshalb das kleinere Übel, sagte Generalsekretär Klüssendorf in der ARD. Union und SPD hatten im Koalitionsausschuss die telefonische Krankschreibung abgeschafft. Dagegen protestieren die Hausärzte. Sie befürchten eine Überforderung der Praxen. Beim NATO-Gipfel kommende Woche in Ankara sollen laut dpa-Informationen neue, umfangreiche Militärhilfen für die Ukraine beschlossen werden.
2: Die 32 Bündnisstaaten hätten sich darauf bei einem Spitzentreffen in Brüssel verständigt. Vorgesehen seien insgesamt 140 Milliarden Euro über 2 Jahre für Ausrüstung, Unterstützung und Ausbildung. Den Löwenanteil dürfte Deutschland tragen, da die USA ihre Ukraine-Hilfen weitgehend eingestellt haben. Ulrike Klein, Redaktion.
1: In Erfurt bereitet sich die Polizei auf massive Proteste gegen den AfD-Bundesparteitag an diesem Wochenende vor. Die Landespolizeidirektion hat mehrere tausend Einsatzkräfte aus dem gesamten Bundesgebiet zusammengezogen, um flächendeckend präsent zu sein. Laut Stadtverwaltung sind mehr als 30 Versammlungen angemeldet. Die Polizei rechnet mit rund 50.000 Gegendemonstranten. Befürchtet wird zudem die Anreise gewaltbereiter Demonstranten. Die Zahl der Asylanträge in Deutschland ist deutlich zurückgegangen. Im ersten Halbjahr wurden laut Bundesinnenministerium knapp 40.000 Anträge gestellt, über 21.000 weniger als im Vorjahreszeitraum. Bundesinnenminister Dobrindt hatte bei seinem Amtsantritt verstärkte Grenzkontrollen angeordnet und sich für eine härtere europäische Migrationspolitik eingesetzt. Vor 3 Wochen trat zudem die entsprechende Reform mit schärferen Einreisekontrollen und vereinfachten Abschieberegeln in Kraft. Und Bundestrainer Julian Nagelsmann ist mit sofortiger Wirkung zurückgetreten, wie der DFB mitteilte. Grund ist das frühe WM aus der Nationalmannschaft. Die DFB-Spitze hatte ihm den Rücktritt nahegelegt, obwohl sein Vertrag eigentlich bis zur EM in 2 Jahren lief. Als möglicher Nachfolger gilt der frühere Dortmund- und Liverpool-Trainer Jürgen Klopp, der bereits grundsätzliche Bereitschaft signalisiert hat. Der DFB will nun das Gespräch mit dem 59-Jährigen suchen. Sind die aktuellen Temperaturen. Köln-Bonn 26 Grad, Hamburg 21 Grad, Bremen 22 Grad, Berlin 23, Dresden 22, Frankfurt am Main 25, Stuttgart 27 Grad, München 24, Erfurt 23 und in Münster 24 Grad. Richtung Südwesten oft sonnig, sonst Sonne und Wolken, oft trocken im Norden und Osten sowie in den Alpen einzelne Schauer und in der Nordhälfte windig. 27 Grad, die Maxi-Werte.
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1: Ich bin Marvin Standke. Union und SPD suchen nach Kritik eine praktikable Lösung bei Krankschreibungen. Kanzleramtschef Frei kündigte eine unbürokratische Regelung an. Die SPD-Vorsitzenden Klingbeil und Baas relativierten die geplante Attestpflicht. Klingbeil sagte, die Ausgestaltung sei noch nicht offen. Die Koalition will zudem telefonische Krankschreibungen wieder abschaffen. Kritik kam von Krankenkassen, Ärzten und Sozialverbänden. Sie warnten vor einem Ansturm auf überfüllte Praxen. BDI-Chefin Gönner sieht dagegen einen zu hohen Krankenstand in Deutschland. Diesen zu senken sei eine gemeinsame Aufgabe. Die Ukraine soll beim NATO-Gipfel in Ankara neue Milliardenhilfen erhalten.
2: Darauf einigten sich Vertreter der 32 Bündnisstaaten in Brüssel. Vorgesehen ist eine jährliche Mindestfinanzierung von 70 Milliarden Euro. Das gilt für 2 Jahre, für Ausrüstung, Unterstützung und Ausbildung. Bereits zugesagte EU-Hilfen von 60 Milliarden Euro werden verrechnet. Die Gipfelerklärung soll am Mittwoch in Ankara veröffentlicht werden. Sie soll zeigen, Europa übernimmt künftig mehr Verantwortung für seine Verteidigung. Ulrike Klein, Redaktion.
1: Vor dem AfD-Parteitag in Erfurt ist die Polizei verstärkt im Einsatz. Bis Sonntag sind mehrere tausende Beamte aus dem ganzen Bundesgebiet vor Ort. Die Behörden erwarten bis zu 50.000 Gegendemonstrierende. Das Bündnis Widersetzen will den Parteitag durch Blockaden verhindern. Die Landespolizei registrierte bereits 69 Straftaten, meist Graffiti. Die AfD will auf ihrem Parteitag die Parteiführung neu wählen. Parteichef Chrupalla hofft bei Blockaden auf eine entsprechende Reaktion der Behörden. Die Linksfraktion will die geplante Abstimmung über das Heizungsgesetz stoppen. Sie reichte dazu Klage beim Bundesverfassungsgericht ein. Ein Gerichtssprecher bestätigte die Organklage und einen Eilantrag. Klimapolitikerin Bock sieht die Rechte der Parlamentarier eingeschränkt. Es fehlten Berechnungen zur Klimawirkung und Umsetzungsstrategien. Das Gesetz heißt offiziell Gebäudemodernisierungsgesetz. Es erlaubt weiterhin den Einbau neuer Öl- und Gasheizungen. Bis 2040 soll aber der Anteil CO2-neutraler Brennstoffe steigen. Und Bundestrainer Julian Nagelsmann tritt mit sofortiger Wirkung zurück. Das teilte der DFB heute Mittag mit. Grund ist das frühe WM aus der Nationalmannschaft. Die DFB-Spitze hatte ihm gestern in Frankfurt den Rücktritt nahegelegt. Eigentlich lief sein Vertrag noch bis zur EM in 2 Jahren. Als Nachfolger gilt der frühere Dortmund-Trainer Jürgen Klopp. Der DFB will nun das Gespräch mit dem 59-Jährigen suchen. Klopp hat bereits grundsätzliche Bereitschaft signalisiert. Das sind die aktuellen Temperaturen. Köln-Bonn 26 Grad, Hamburg 21 Grad, Bremen 22 Grad, Berlin 23, Dresden 22, Frankfurt am Main 25, Stuttgart 27 Grad, München 24, Erfurt 23 und in Münster 24 Grad. Richtung Südwesten oft sonnig, sonst Sonne und Wolken, oft trocken im Norden und Osten sowie in den Alpen einzelne Schauer und in der Nordhälfte windig. 27 Grad, die Maxi-Werte.
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1: Ich bin Marvin Standke. Union und SPD suchen nach Kritik eine praktikable Lösung bei Krankschreibungen. Kanzleramtschef Frei kündigt eine unbürokratische Regelung an. Die SPD-Vorsitzenden Klingbeil und Baas relativierten die geplante Attestpflicht. Klingbeil sagte, die Ausgestaltung sei noch nicht offen. Die Koalition will zudem telefonische Krankschreibungen wieder abschaffen. Kritik kam von Krankenkassen, Ärzten und Sozialverbänden. Sie warnten vor einem Ansturm auf überfüllte Praxen. BDI-Chefin Gönner sieht dagegen einen zu hohen Krankenstand in Deutschland. Diesen zu senken sei eine gemeinsame Aufgabe. Die Ukraine soll beim NATO-Gipfel in Ankara neue Milliardenhilfen erhalten.
2: Darauf einigten sich Vertreter der 32 Bündnisstaaten in Brüssel. Vorgesehen ist eine jährliche Mindestfinanzierung von 70 Milliarden Euro. Das gilt für 2 Jahre, für Ausrüstung, Unterstützung und Ausbildung. Bereits zugesagte EU-Hilfen von 60 Milliarden Euro werden verrechnet. Die Gipfelerklärung soll am Mittwoch in Ankara veröffentlicht werden. Sie soll zeigen, Europa übernimmt künftig mehr Verantwortung für seine Verteidigung. Ulrike Klein, Redaktion.
1: Vor dem AfD-Parteitag in Erfurt ist die Polizei verstärkt im Einsatz. Bis Sonntag sind mehrere tausende Beamte aus dem ganzen Bundesgebiet vor Ort. Die Behörden erwarten bis zu 50.000 Gegendemonstrierende. Das Bündnis Widersetzen will den Parteitag durch Blockaden verhindern. Die Landespolizei registrierte bereits 69 Straftaten, meist Graffiti. Die AfD will auf ihrem Parteitag die Parteiführung neu wählen. Parteichef Chrupalla hofft bei Blockaden auf eine entsprechende Reaktion der Behörden. Die Linksfraktion will die geplante Abstimmung über das Heizungsgesetz stoppen. Sie reichte dazu Klage beim Bundesverfassungsgericht ein. Ein Gerichtssprecher bestätigte die Organklage und einen Eilantrag. Klimapolitikerin Bock sieht die Rechte der Parlamentarier eingeschränkt. Es fehlten Berechnungen zur Klimawirkung und Umsetzungsstrategien. Das Gesetz heißt offiziell Gebäudemodernisierungsgesetz. Es erlaubt weiterhin den Einbau neuer Öl- und Gasheizungen. Bis 2040 soll aber der Anteil CO2-neutraler Brennstoffe steigen. Und Bundestrainer Julian Nagelsmann tritt mit sofortiger Wirkung zurück. Das teilte der DFB heute Mittag mit. Grund ist das frühe WM aus der Nationalmannschaft. Die DFB-Spitze hatte ihm gestern in Frankfurt den Rücktritt nahegelegt. Eigentlich lief sein Vertrag noch bis zur EM in 2 Jahren. Als Nachfolger gilt der frühere Dortmund-Trainer Jürgen Klopp. Der DFB will nun das Gespräch mit dem 59-Jährigen suchen. Klopp hat bereits grundsätzliche Bereitschaft signalisiert. Das sind die aktuellen Temperaturen. Köln-Bonn 26 Grad, Hamburg 21 Grad, Bremen 22 Grad, Berlin 23, Dresden 22, Frankfurt am Main 25, Stuttgart 27 Grad, München 24, Erfurt 23 und in Münster 24 Grad. Richtung Südwesten oft sonnig, sonst Sonne und Wolken, oft trocken im Norden und Osten sowie in den Alpen einzelne Schauer und in der Nordhälfte windig. 27 Grad, die Maxi-Werte.
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1: Marriott, geboren am 30. Januar 1947 in London. Bereits mit 14 Jahren spielte er eine Hauptrolle in einem Musical, bekam sogar einen Plattenvertrag, hatte aber als Solist keinen Erfolg. Erst als er in einem Musikladen jobbte, dort den Bassisten Ronnie Lane kennenlernte, sollte der große Durchbruch kommen.

Ende der 60er verließ Steve Marriott die Small Faces, die daraufhin mit Rod Stewart als Faces weitermachten und stieg bei Peter Frampton und seine Humble-Pie ein. Drogen und Alkohol hatten Marriott bereits nachhaltig geprägt, als er im April 1991 von einer US-Reise erschöpft nach Hause kam. Er vergaß, seine brennende Zigarette zu löschen und verbrannte elendiglich in seinem Bett. Roger Daltrey, Sänger der Who, sagte bei seinem Begräbnis: "Ich denke, er war einer der größten englischen Sänger aller Zeiten."

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1: 1979 ist ein Jahr, in dem der Disco-Sound regiert. Allein in dem ersten halben Jahr steht über 25 Wochen lang irgendeine Dance-Nummer auf Platz 1 der Charts. Doch dann wird alles ganz anders. The Knack tauchen auf. Eine Band, die optisch fatal ähnlich wie die Beatles daherkommt, die auch ganz ähnliche Sounds in ihren Songs verwendet, aber doch irgendwie viel moderner und viel vertrackter klingt. Bei Knack waren auch höchst ausgeruhte Leute am Werk. Gitarrist Doug Fieger etwa war ein routinierter Session-Musiker, der lange Jahre bei Sky spielte und auch mal bei den Kölner Triumvirat ausgeholfen hatte. Doug Fieger wartete geduldig damals auf seine Stunde. Er wusste, irgendwann will das Publikum wieder richtige, handgemachte Rockklänge haben. Nachdem erst jede Plattenfirma abgewinkt hatte, war es 1979 soweit. Plötzlich überboten sich 13 Companies mit Angeboten. Die mit dem meisten Geld wurden genommen. Phil Spector wurde als Produzent abgelehnt. Dafür entschieden sich The Knack für einen gewissen Mike Chapman. Der hatte schon Disco-Rocker wie The Sweet groß gemacht und wusste ganz genau, worauf es in dieser schwierigen Zeit ankam. Speziell der Song My Sharona war innerhalb von wenigen Tagen auf Platz Nummer 1 weltweit und dort oben blieb er. Heute gehört My Sharona von The Knack zu den meistverkauften Singles.

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1: Ich bin Marvin Standke. Die Mieten in Deutschlands Großstädten sind stark gestiegen. Das zeigt eine Erhebung im Auftrag des Deutschen Gewerkschaftsbunds. Untersucht wurden die 40 größten deutschen Städte. Die Angebotsmieten legten dort in 10 Jahren teils deutlich zu. Spitzenreiter ist Rostock mit einem Plus von 83%. In Berlin stiegen die Mieten um rund 77%. Hamburg und München verzeichneten Anstiege von über 50%. DGB-Vize Körzel fordert mehr Investitionen in sozialen Wohnungsbau. Zudem verlangt er schärfere Regeln gegen Mietwucher. Die Vereinten Nationen warnen vor einer humanitären Katastrophe im Sudan.
2: Der Menschenrechtsrat hat Alarmstufe Rot ausgerufen. UN-Kommissar Türk fordert Staats- und Regierungschefs zum sofortigen Handeln auf. Nur so könnten weitere Gräueltaten verhindert werden. Die Stadt Al-Obeid werde seit 18 Monaten belagert. Dort würden Kriegsverbrechen an der Zivilbevölkerung begangen. Im Sudan kämpfen Armee und RSF-Miliz seit über 3 Jahren um die Macht. Ulrike Klein, Redaktion.
1: Vor dem AfD-Parteitag ist die Polizei in Erfurt verstärkt im Einsatz. Mehrere tausend Beamte aus ganz Deutschland sind vor Ort. Die Behörden erwarten bis zu 50.000 Gegendemonstranten. Das Bündnis Widersetzen will den Parteitag durch Blockaden verhindern. Bereits 69 Straftaten wurden erfasst, meist Graffiti. Die AfD will auf dem Parteitag ihre Führung neu wählen. Parteichef Kropala äußerte sich zu möglichen Blockaden. Er hoffe auf eine entsprechende Reaktion der Behörden. Und Bundestrainer Julian Nagelsmann ist zurückgetreten, wie der DFB mitteilte. Grund ist das frühe WM aus der Nationalmannschaft. Die DFB-Spitze hatte ihm den Rücktritt nahegelegt, obwohl sein Vertrag eigentlich bis zur EM in 2 Jahren lief. Als möglicher Nachfolger gilt der frühere Dortmund- und Liverpool-Trainer Jürgen Klopp, der bereits grundsätzliche Bereitschaft signalisiert hat. Der DFB will nun das Gespräch mit dem 59-Jährigen suchen. Bleibt trocken bei einigen Wolken, die Tiefstwerte 12 bis 7 Grad. Und die Aussichten in der Nordhälfte, viele Wolken und gebietsweise etwas Regen, im Süden trocken und nach Südwesten hin, neben nur lockeren Wolken, auch häufig Sonnenschein bei maximal 29 Grad.
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1: Ich bin Conny Farren, Ihr Captain. Willkommen an Bord unserer Zeitmaschine. Und wir reisen zurück an die Schwelle zu den rhythmischen 80ern 1979. Am 23. Mai wird der erklärte Wandervogel Karl Carstens neuer Bundespräsident für die Bundesrepublik Deutschland. Einige Kritiker sind darüber gar nicht glücklich, weil CDU-Mitglied Carstens auch schon einmal der NSDAP angehört hatte. Eine perlende Sektmarke wird daraufhin ungehörigerweise von einigen Spaßvögeln in Carstens SS umbenannt. Einen gewaltigen Rums gibt es am 11. Juli, als das fast 78 Tonnen schwere US-Weltraumlabor Skylab nach 6 Jahren Betrieb in Australien aufschlägt. Aber keine Bange, es ist keiner drin und auch keiner drunter und somit wird niemand verletzt. Das Jahr endet friedlich am 10. Dezember, als die berühmteste Ordensschwester der Welt, Mutter Teresa, in Oslo den Friedensnobelpreis entgegennimmt. Nehmen Sie bitte jetzt den einzigen Top-10-Hit des Franzosen Patrick Hernandez entgegen, damit wir 1979 musikalisch verlassen können. Born to be alive!

0: Standing in the Shadows of Love, The Four Tops, die Band mit dem Schutzengel. Am 21. Dezember 1988 nämlich hatten die Bandmitglieder nach einem Studiotermin in Deutschland ihren Heimflug in die USA gebucht. Es war der Pan Am Flug PA-103. Die Jungs verpassten das Flugzeug. Nur wenige Stunden später explodierte die Maschine in der Luft. Es war der berüchtigte Lockerbie-Terroranschlag. Die weltweite Jam&Oldies E-Mail-Adresse für Ihre Wünsche und Grüße ist conny@farin.de. Die Jam&Oldies Hotline für Deutschland 0185 33 77 46. Hallo, ich bin Conny Farin. Gleich sind Sie wieder mein Boss und ich spiele Ihren Lieblings-Jam&Oldie.
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0: Die E-Mail-Adresse und die Nummer der Jam&Oldies Hotline für Ihre Wünsche und Grüße verrate ich Ihnen gleich nochmal. Aber erst muss mein Boss ran. Hallo.
2: Hallo Conny, hier ist die Ela aus Birkenwerder. Ich feiere gerade eine richtig große Party und würde gern mal wieder von OJ's 992 Arguments hören. Wäre super.

Die Germanolis, ich bin Conny Farin und spiele für Sie Musik aus 1974. Am 7. Juli dieses denkwürdigen Jahres holte die deutsche Nationalmannschaft gegen die Oranjes aus den Niederlanden in einem packenden Finale mit einem 2:1-Sieg den Pokal zur 10. Fußball-Weltmeisterschaft und das jährt sich zum 33. Male, übrigens zufällig an meinem Geburtstag. Schicken Sie mir aber bitte keine Blumen, die passen nicht in mein E-Mail-Postfach conny@farin.de. 1974 ist auch das Jahr für eine musikalisch-weltmeisterliche Leistung für die Temptations. Unter Anleitung des Motown-Großmeisters Norman Whitfield liefern sie ihr Meisterstück ab. Freuen Sie sich

13 Minuten und 30 Sekunden musikalischer Hochgenuss aus Detroit City. So klingen die Jam & Oldies bei ihrem Lieblingssender, der beste Soul, Funk und Disco. Ich bin Colin Farrin und apropos Motown, im Jam & Oldies Doppeldecker gibt's gleich die einzige schottische Band, die auch in der Motor City höchste Anerkennung genossen hat. The Average White Band. Eine Band, zwei Songs.

Eine Band, zwei Songs, ich bin Cody Farin und es gibt Dinge, die es eigentlich nicht gibt. Englische Gourmetküche, italienische Gründlichkeit, deutschen Whisky und schottischen Soul. Aber das stimmt nicht ganz. Landen wir doch mal in Schottland und hören wir uns die Average White Band, die durchschnittliche weiße Gruppe, an. Die Jungs aus Schottland begannen 1973 als Vorgruppe für Eric Clapton und schafften das, was für eine weiße Combo aus Schottland eigentlich unmöglich ist. Sie hatten einen guten Ruf unter schwarzen Musikern in Detroit. Schon 1974 gelang ihnen ihr weltweit größter Hit Pick Up the Pieces. Dieser Erfolg wurde leider Ende desselben Jahres durch den Tod von Gründungsmitglied Robbie McIntosh überschattet. Er hatte zu viel Heroin erwischt. Pick Up the Pieces, den Instrumentalhit der ausgeflippten 70er, hören wir gleich. Vorher die Average White Band der rhythmischen 80er. Let's Go Round Again. Eine Nummer, die die Four Tops wohl auch nicht viel besser hinbekommen hätten. Ladies and Gentlemen, Respekt für schottischen Soul. Hier ist die Average White Band.

Ihrem Lieblingssender. Willkommen zu Ihrer Radioparty. Ich bin Conny Farren. Die britische Band Living in a Box bescherte uns in den 5 Jahren ihrer Existenz 2 Alben. Ihren größten Hit landeten sie aber 1987 mit der Single, die den Bandnamen trug. Living in a Box schob sich in den deutschen Charts auf Nummer 4. 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

die German Oldies. Ich bin Conny Farren, gleich unter anderem mit Sheila B. Devotion, Arthur Adams und Evelyn Thomas. Die Temptations haben wir bereits gehört heute. Zu dieser Band gehört auch Eddie Kendricks. And now he keeps on track.

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1: Ich bin Marvin Standke. Die Mieten in Deutschlands Großstädten sind stark gestiegen. Das zeigt eine Erhebung im Auftrag des Deutschen Gewerkschaftsbunds. Untersucht wurden die 40 größten deutschen Städte. Die Angebotsmieten legten dort in 10 Jahren teils deutlich zu. Spitzenreiter ist Rostock mit einem Plus von 83%. In Berlin stiegen die Mieten um rund 77%. Hamburg und München verzeichneten Anstiege von über 50%. DGB-Vize Körzel fordert mehr Investitionen in sozialen Wohnungsbau. Zudem verlangt er schärfere Regeln gegen Mietwucher. Die Vereinten Nationen warnen vor einer humanitären Katastrophe im Sudan.
2: Der Menschenrechtsrat hat Alarmstufe Rot ausgerufen. UN-Kommissar Türk fordert Staats- und Regierungschefs zum sofortigen Handeln auf. Nur so könnten weitere Gräueltaten verhindert werden. Die Stadt Al-Obeid werde seit 18 Monaten belagert. Dort würden Kriegsverbrechen an der Zivilbevölkerung begangen. Im Sudan kämpfen Armee und RSF-Miliz seit über 3 Jahren um die Macht. Ulrike Klein, Redaktion.
1: Vor dem AfD-Parteitag ist die Polizei in Erfurt verstärkt im Einsatz. Mehrere tausend Beamte aus ganz Deutschland sind vor Ort. Die Behörden erwarten bis zu 50.000 Gegendemonstranten. Das Bündnis Widersetzen will den Parteitag durch Blockaden verhindern. Bereits 69 Straftaten wurden erfasst, meist Graffiti. Die AfD will auf dem Parteitag ihre Führung neu wählen. Parteichef Kropala äußerte sich zu möglichen Blockaden. Er hoffe auf eine entsprechende Reaktion der Behörden. Und Bundestrainer Julian Nagelsmann ist zurückgetreten, wie der DFB mitteilte. Grund ist das frühe WM aus der Nationalmannschaft. Die DFB-Spitze hatte ihm den Rücktritt nahegelegt, obwohl sein Vertrag eigentlich bis zur EM in 2 Jahren lief. Als möglicher Nachfolger gilt der frühere Dortmund- und Liverpool-Trainer Jürgen Klopp, der bereits grundsätzliche Bereitschaft signalisiert hat. Der DFB will nun das Gespräch mit dem 59-Jährigen suchen. Bleibt trocken bei einigen Wolken, die Tiefstwerte 12 bis 7 Grad. Und die Aussichten in der Nordhälfte, viele Wolken und gebietsweise etwas Regen, im Süden trocken und nach Südwesten hin, neben nur lockeren Wolken, auch häufig Sonnenschein bei maximal 29 Grad.
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Pure Energie für Ihre Radioparty und unsere aufregende Zeitreise. Die goldenen 60er, die ausgeflippten 70er und die rhythmischen 80er. Der beste Soul, Funk und Disco, die Jam & Oldies. Ich bin Colin Farrin. Harold Melvin and the Blue Notes schmeicheln unseren Ohren jetzt mit Don't Leave Me This Way.

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1: Ich bin Cordy Farin, Ihr Captain. Willkommen an Bord unserer Zeitmaschine. Und einige von uns wurden in dem Jahr, das wir jetzt besuchen, vielleicht gerade eingeschult. Oder gezeugt, wer weiß. 1964. Die USA, das Mutterland des Rock'n'Roll, erzittert unter den Angriffen britischer Beat- und Rock-Heroen. Am 7. Februar nehmen die Beatles die amerikanischen Teenager im Sturm, als sie erstmals in New York City landen. Und am 3. Juni walzen die Rolling Stones bei ihrer ersten US-Tournee alles nieder. The British Empire Strikes Back. Aber natürlich bleibt Amerika trotzdem die große Nation der Popmusik. Dafür sorgt unter anderem der Sound aus der Soundmetropole Detroit City und Diana Ross mit ihren Supremes. Where Did Our Love Go schießt 1964 auf die Nummer 1 der Black und der Pop.

Das war Arthur Adams aus Tennessee. Er schrieb Songs für Größe wie B.B. King, arbeitete mit dem genialen Quincy Jones zusammen und ist nach wie vor ein gefragter Session-Gitarrist. Die weltweite Jam & Oldies E-Mail-Adresse für Ihre Wünsche und Grüße ist conny@farin.de. Die Jam & Oldies Hotline für Deutschland 0185 33 77 46. Ich bin Conny Farin, gleich sind Sie wieder mein Boss und ich spiele Ihren Lieblings-Jam & Oldie.

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1: Die E-Mail-Adresse und die Nummer der Jam'n'Oldies Hotline für Ihre Wünsche und Grüße verrate ich Ihnen gleich nochmal. Aber erst rolle ich den roten Teppich aus für meinen Boss. Hallo.
2: Hallo Conny, hier ist der Peter. Ich komme aus Schönwalde und ich würde mich ganz erfreuen, wenn du für mich mal von Philip Bailey Walking on the Chinese Wall spielen könntest. Ich danke dir. Schönen Abend noch. Ciao.
1: Bei mir rennst du mit deinen Wünschen nicht gegen die Wand, schon gar nicht gegen die chinesische Mauer. Walking on the Chinese Wall. 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

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Die Geminolis Hotline für Deutschland. 0185 33 77 46. Rufen Sie mich jetzt an. Die Mini-Tanzparty in Ihrem Radio gleich. Hier sind Sheila B. Devotion.

House Music in the Mix, die Mini-Tanzparty in ihrem Radio. Und ich spanne den Bogen von den goldenen 60ern zu den ausgeflippten 70ern. Da hören wir gleich Isaac Hayes, Juicy Fruit, Disco Freak. Hier sind die Barcase, Soul Finger, zwei echt funky Dinger.

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Ich bin Cody Farron und bitte Sie, die Gurte anzulegen, denn unser German Oldies Doppeldecker bohrt sich mit nahezu Warp-Antrieb durch ein Zeitloch in die ausgeflippten 70er und landet in Gigantomanien bei einer Band, die in Australien gegründet, aber in England und schließlich in den USA zu Weltruhm gelangte. Noch heute nennt man sie ehrfurchtsvoll The Kings of Disco. Erleben Sie eine Band, zwei Songs, die Bee Gees gleich. Nach der

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1: Eine Band, zwei Songs. Ich bin Cody Farin und wir landen nun in Gigantomanien, denn diese Band gehört einfach zum Größten, was die Popgeschichte hervorgebracht hat. Die Bee Gees. 4 Jahrzehnte Musikgeschichte haben die Gibb-Brüder aus Australien entscheidend mitgeprägt. Und ein Ende wäre kaum abzusehen gewesen, wenn nicht Maurice Gibb im Januar 2003 an Herzversagen verstorben wäre. Im Alter von 53 Jahren. Da beschlossen seine Brüder, die Ära Bee Gees zu beenden. Aber erstmal zum Anfang. Barry und die Zwillingsbrüder Robin und Maurice Gibb unternahmen ihren ersten musikalischen Versuch nicht etwa in Australien, sondern dort, wo sie auch geboren wurden und aufwuchsen, in Großbritannien nämlich. Da nannten sie sich noch The Blue Cats oder The Rattlesnakes. Die Wende kam 1958, als die Familie Gibb nach Down Under auswanderte und 4 Jahre später bekamen die Brüder ihren ersten Plattenvertrag. Der Rest ist Geschichte. In den goldenen 60ern stürmten die Bee Gees die Hitparaden mit sanften Balladen wie Lamplight oder Massachusetts. In den ausgeflippten 70ern dann platzte der Knoten endgültig. Die Bee Gees wurden Auslöser und Leitfiguren der Disco-Bewegung und zur wohl größten weißen Soulband aller Zeiten. Nach dem Ende der Disco-Ära wurde es schwieriger für die Gibb-Brüder, aber sie schafften es immer wieder in der Popmusik ein Wörtchen mitzureden, auch mit Soloprojekten. Stayin' Alive aus dem Saturday Night Fever Album von 1977 darf natürlich nicht fehlen. Vorher stellen wir uns auf die Tanzfüße. Tragedy. Ladies and Gentlemen, the

0: Jam and Oldies, Ihre Radioparty bei Ihrem Lieblingssender geht allmählich zu Ende. Ich bin Cordy Farrin, zwei habe ich noch für Sie. Peter Brown aus Blue Island, USA, erreichte mit Crank It Up gerade mal die Nummer 86 der Popcharts, aber immerhin die Top 10 der Black Charts. In unseren hiesigen Diskotheken war es 1979 jedenfalls der Renner. Rennen Sie nicht weg, es kommt gleich.
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Danke, dass Sie wieder mit dabei waren bei unserer aufregenden Zeitreise in die goldenen 60er, die ausgeflippten 70er und die rhythmischen 80er, der beste Soul, Funk und Disco, die Jam and Oldies. Bleiben Sie bei Ihrem Lieblingssender, die Party geht gleich weiter. Ich bin Colly Farrin, bis nächste Woche, aber seien Sie bitte pünktlich, damit Sie nichts verpassen. Hier ist der traurig süße Sound von Sweet Sensation. Sad Sweet Dreamer war 1974 Nummer 1.

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1: Ich bin Marvin Standke und das war der Tag. In Erfurt bereitet sich die Polizei auf massive Proteste gegen den AfD-Bundesparteitag an diesem Wochenende vor. Die Landespolizeidirektion hat mehrere tausend Einsatzkräfte aus dem gesamten Bundesgebiet zusammengezogen, um flächendeckend präsent zu sein. Laut Stadtverwaltung sind mehr als 30 Versammlungen angemeldet. Die Polizei rechnet mit rund 50.000 Gegendemonstranten. Befürchtet wird zudem die Anreise gewaltbereiter Demonstranten. Die Zahl der Asylanträge in Deutschland ist deutlich zurückgegangen. Im ersten Halbjahr wurden laut Bundesinnenministerium knapp 40.000 Anträge gestellt, über 21.000 weniger als im Vorjahreszeitraum. Bundesinnenminister Dobrindt hatte bei seinem Amtsantritt verstärkte Grenzkontrollen angeordnet und sich für eine härtere europäische Migrationspolitik eingesetzt. Vor 3 Wochen trat zudem die entsprechende Reform mit schärferen Einreisekontrollen und vereinfachten Abschieberegeln in Kraft. Und Bundestrainer Julian Nagelsmann ist zurückgetreten, wie der DFB mitteilte. Grund ist das frühe WM-Aus der Nationalmannschaft. Die DFB-Spitze hatte ihm den Rücktritt nahegelegt, obwohl sein Vertrag eigentlich bis zur EM in 2 Jahren lief. Als möglicher Nachfolger gilt der frühere Dortmund- und Liverpool-Trainer Jürgen Klopp, der bereits grundsätzliche Bereitschaft signalisiert hat. Der DFB will nun das Gespräch mit dem 59-Jährigen suchen. Bleibt trocken bei einigen Wolken, die Tiefstwerte 12 bis 7 Grad. Und die Aussichten in der Nordhälfte, viele Wolken und gebietsweise etwas Regen, im Süden trocken und nach Südwesten hin, neben nur lockeren Wolken auch häufig Sonnenschein bei maximal 29 Grad.
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Willkommen zur Party und einer aufregenden Zeitreise in die goldenen 60er, die ausgeflippten 70er und die römischen 80er. Der beste Soul, Funk und Disco, die Jam and Oldies, jede Woche frisch in ihr Radio. Ich bin Cody Farron und wir reisen gleich nach 1989, als gegen den Schriftsteller Salman Rushdie das

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1: Ich bin Conny Farren, Ihr Captain. Willkommen an Bord unserer Zeitmaschine. Damit es Ihnen nicht gleich zu Anfang schwindelig wird, rudern wir erstmal gemütlich zurück ins Jahr 1989. Iran-Herrscher Ayatollah Khomeini möchte am 14. Februar, dass Schriftsteller Salman Rushdie wegen der satanischen Verse Bekanntschaft mit dem Sensemann macht und verhängt gegen ihn die sogenannte Fatwa. 3,5 Monate später allerdings flattert der Ayatollah selbst ins Jenseits. Ins Kino hingegen flattert ein Superheld namens Batman alias Michael Keaton, um es dem Joker Jack Nicholson mal richtig zu zeigen. Und Prince schreibt einen Hit dazu. Party Man.

70 Nummer 1 in Amerika. Und weil der diesjährige Sommer bisher bei uns leider etwas sonnenarm war, habe ich uns mal die lange Version gegönnt. Sie haben sonnige Grüße und Ihren ganz persönlichen Sonnenschein, Jam & Oldie. No problem. Die weltweite Jam & Oldies E-Mail-Adresse dafür ist conny@farin.de. Die Jam & Oldies Hotline für Deutschland 0185 33 77 46. Ich bin Conny Farin. Gleich sind Sie wieder mein Boss und ich spiele Ihren Lieblings-Jam & Oldie.

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1: Die E-Mail-Adresse und die Nummer der Jam and Oldies Hotline für Ihre Wünsche und Grüße verrate ich Ihnen gleich nochmal. Aber erst übertragen wir eine wichtige Mitteilung von meinem Boss. Hallo.
2: Hallo, ich bin Peter aus Angermünde. Ich wünsche mir von James Brown, lieber Conny, Georgia on my mind. Wenn du das hast, wäre das ganz dufte.
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3: Number one Soul Brother, Mr. James Brown.
4: Yeah.

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Die Jam & Rollys Hotline für Deutschland 0185 33 77 46. Schreiben Sie mir, rufen Sie mich an, feiern Sie jetzt mit

Die German Oldies. Ich bin Cordy Farin und spiele für Sie Musik aus dem Jahre 1989. Da wird der Teichrohrsänger Vogel des Jahres, die Stieleiche Baum des Jahres und die Berliner Mauer Mauer des Jahres. Denn sie fällt in der Nacht zum Freitag, den 10. November der Geschichte anheim. Fast 28 Jahre lang hatte sie die heutige Hauptstadt der Bundesrepublik Deutschland geteilt. Ich bitte jetzt um Ihre ungeteilte Aufmerksamkeit für die Sängerin Pebbles aus Oakland, Kanada. Denn im Jahr 1989 nahm sie eine Single auf, die Top 10 der US-Billboard-Charts erreichen würde. Giving you the benefit

Eine Band, zwei Songs. Ich bin Conny Farin und wieder einmal landen wir in der Soul Town Philadelphia. Harold Melvin and the Blue Notes gehörten zur Speerspitze des Produktionsstalls Gamble & Huff. Bandchef Harold Melvin war zwar die treibende Kraft hinter den Blue Notes, an der Front aber stand der Sänger Teddy Pendergrass, der mit seinem Baritonorgan die Duftmarke der Combo setzte. Bereits im Jahr 1954 gegründet, hatten die Blue Notes ihre ganz große Zeit zwischen 1972 und 75, aber sie gehören zu der erstaunlich großen Zahl von Bands, die sich nie wirklich aufgelöst haben. Auch nach dem Tod von Harold Melvin im Jahre 1997 treten die Blue Notes regelmäßig in amerikanischen Clubs auf und davon gibt es wahrlich eine ganze Menge. The Love I Lost erreichte 1973 die Nummer 7 der Popcharts. Satisfaction Guaranteed schaffte es ein Jahr später nur noch auf die Nummer 58, was sicher nicht an der Qualität lag. Ladies and Gentlemen, Harold Melvin and the Blue Notes.

0: Die Jam & Oldies. Ich bin Cordy Farren, gleich mit einem flotten Instrumentalfeger der Barcase. Ich will ihre Finger, Hände sehen bei Soulfinger.
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Die German Oldies, ich bin Conny Farren. Die Liste unserer Partygäste liest sich wie das Who is Who der Soul-, Funk- und Disco-Szene. Sam and Dave, In Deep, Van McCoy, um nur ein paar zu nennen. Now let's get up and strut your funky stuff. Radiofrei für Frantique. Yeah.

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1: Ich bin Marvin Standke und das war der Tag. In Erfurt bereitet sich die Polizei auf massive Proteste gegen den AfD-Bundesparteitag an diesem Wochenende vor. Die Landespolizeidirektion hat mehrere tausend Einsatzkräfte aus dem gesamten Bundesgebiet zusammengezogen, um flächendeckend präsent zu sein. Laut Stadtverwaltung sind mehr als 30 Versammlungen angemeldet. Die Polizei rechnet mit rund 50.000 Gegendemonstranten. Befürchtet wird zudem die Anreise gewaltbereiter Demonstranten. Die Zahl der Asylanträge in Deutschland ist deutlich zurückgegangen. Im ersten Halbjahr wurden laut Bundesinnenministerium knapp 40.000 Anträge gestellt, über 21.000 weniger als im Vorjahreszeitraum. Bundesinnenminister Dobrindt hatte bei seinem Amtsantritt verstärkte Grenzkontrollen angeordnet und sich für eine härtere europäische Migrationspolitik eingesetzt. Vor 3 Wochen trat zudem die entsprechende Reform mit schärferen Einreisekontrollen und vereinfachten Abschieberegeln in Kraft. Und Bundestrainer Julian Nagelsmann ist zurückgetreten, wie der DFB mitteilte. Grund ist das frühe WM-Aus der Nationalmannschaft. Die DFB-Spitze hatte ihm den Rücktritt nahegelegt, obwohl sein Vertrag eigentlich bis zur EM in 2 Jahren lief. Als möglicher Nachfolger gilt der frühere Dortmund- und Liverpool-Trainer Jürgen Klopp, der bereits grundsätzliche Bereitschaft signalisiert hat. Der DFB will nun das Gespräch mit dem 59-Jährigen suchen. Es bleibt trocken bei einigen Wolken, die Tiefstwerte 12 bis 7 Grad. Und die Aussichten in der Nordhälfte, viele Wolken und gebietsweise etwas Regen, im Süden trocken und nach Südwesten hin neben nur lockeren Wolken auch häufig Sonnenschein bei maximal 29 Grad.
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Willkommen zur Party. Wir feiern, bis die Lichter ausgehen. Und unsere aufregende Zeitreise in die goldenen 60er, die ausgeflippten 70er und die rhythmischen 80er geht weiter. Hören Sie den besten Soul, Funk und Disco, die Jammin' Oldies, jede Woche frisch in Ihr Radio. Ich bin Colin Farron und wir lassen uns vom Jetstream unserer Zeitmaschine ins Jahr 1974 treiben, als in Griechenland die Monarchie abgeschafft und in Amerika die Abtreibung legalisiert wurde. Auf dem Weg dorthin treffen wir Stevie Wonder, Boogie On, Reggae Woman, das war 1974 Nummer 3 der US-Pop.

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1: Ich bin Cody Farin, Ihr Captain. Willkommen an Bord unserer Zeitmaschine. Und wir nehmen uns eine kleine Auszeit in den ausgeflippten 70ern. 1973. Am 22. Januar wird in Amerika die Abtreibung legalisiert. Sie wird aber immer heiß umstritten bleiben. Schauen Sie doch mal durchs Bullauge unserer Zeitmaschine. Es ist der 14. Mai. Sehen Sie die dicke Zigarre mit den Sonnensegeln dort im Orbit? Das ist die erste Weltraumstation. Sie heißt Skylab. Noch ist sie unbemannt. Die drei Astronauten gehen erst 1,5 Wochen später an Bord. Zurück zu Mutter Erde. Die illustrierte Bunte stöhnt am 1. Juni auf. Wieder eine Königsfamilie weniger, über die man mit Hochglanzfotos berichten könnte. In Griechenland wird die Monarchie abgeschafft und die Republik ausgerufen. In Amerika derweil rufen die Temptations einen weiteren Motown-Hit aus. Und diese Platte zu besitzen ist ein Gesetz. Hier ist Law of the Land.

0: Live with a Song. Das war 1983. Ich weiß ja nicht, ob ich Leben retten kann, aber gerne mache ich Ihnen eine Freude, spiele Ihren Lieblings-Jam in Audio und packe noch Ihren Gruß dazu. Es kann schon nächste Woche passieren bei Ihrem Lieblingssender. Die weltweite Jam in Audios E-Mail-Adresse für Ihre Wünsche und Grüße ist conny@farin.de. Die Jam in Audios Hotline für Deutschland 0185 33 77 46. Hallihallo, ich bin Conny Farin. Gleich sind Sie wieder mein Boss und ich spiele Ihren Lieblings-Jam in Audio.
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0: Die E-Mail-Adresse und die Nummer der Jam and Oldies Hotline für Ihre Wünsche und Grüße verrate ich Ihnen gleich nochmal. Aber erst kommt meine Nummer 1, der Boss. Hallo.
2: Hallo, hier ist Stefan aus Falkensee und ich wünsche mir von Prince Sign of the Times. Danke.
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Die Jam in Odis Hotline für Deutschland 0185 33 77 46. Rufen Sie mich jetzt an. Dance to the Music in the Mix, die Mini-Tanzparty in Ihrem Radio gleich. Hotten Sie sich schon mal warm mit dem Sound von Sam und Dave. Hold on!

Exclusive Music in the Mix, die Mini-Tanzparty in Ihrem Radio mit dem Sound aus der Zeit der Flipper-Automaten, den ausgeflippten 70ern, gleich mit Brummbär Barry White, You're the First, the Last, My Everything. Hier sind Johnny Johnson and the Bandwagon, Sweet Inspiration. Lassen Sie sich inspirieren, während Sie transpirieren.

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1: Ein Künstler, zwei Songs. Ich bin Conny Farin und wir landen in Forest City, Arkansas bei einem echten Veteranen des Soul, Al Green. Musikkritiker schwärmen, er sei der erste großartige Soul-Sänger der ausgeflippten 70er und die letzte herausragende Soul-Stimme des Südens. Er baute eine musikalische Brücke vom pechschwarzen Soul der ausgehenden 60er bis hin zum beschwingten und süßen Sound of Philadelphia. Seine Musik enthielt traditionelle Gospel-Elemente, hatte einen schweren, lavaartigen Beat, seine Stimme transportierte Sex-Appeal und Greens Produzent Willie Mitchell brachte das alles in eine kommerziell gefällige Form. Al Green beeinflusste viele Musiker, der berühmte Marvin Gaye zählte zu seinen Fans. Let's Stay Together aus 1972 gleich. Das hier ist eine treibende Funknummer aus 1989. As Long As We're Together finden Sie auch auf der Al Green CD More Greatest Hits, die ich Ihnen unbedingt ans Herz legen möchte. Ladies and Gentlemen, Al Green!

0: 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Ich bin Cody Farin und uns bleiben noch zwei Jammin' Oldies, bis ich mich mit mir selbst und meinem Plattenarchiv zur Beratung zurückziehe und für heute den Stöpsel ziehe. Gene Chandler verpasste 1979 mit Get Down nur ganz knapp die Top 10.
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Danke, dass Sie wieder mit dabei waren bei unserer aufregenden Zeitreise. Die goldenen 60er, die ausgeflippten 70er und die rhythmischen 80er, der beste Soulfunk und Disco, die German Oldies. Ich bin Colin Farron, bis nächste Woche, aber seien Sie bitte pünktlich, damit Sie nichts verpassen. Ich blase eine Sommerbrise in Ihr Radio mit den Isley Brothers.

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1: Ich bin Marvin Standke und das wird der Tag. Bis zu 50.000 Demonstrierende werden heute zum AfD-Parteitag in Erfurt erwartet. Mehrere Bündnisse, Gewerkschaften, Parteien und Wohlfahrtsverbände rufen zu Protesten auf. Die Polizei sei darauf vorbereitet. Nach Angaben des Thüringer Polizeipräsidenten Quittenbaum werden mehrere tausend Einsatzkräfte vor Ort sein. Oberbürgermeister Horn rief zu einem friedlichen Verlauf auf. Die Stadt erwartet aufgrund des Parteitages erhebliche Verkehrsbehinderungen. Straßen bleiben gesperrt, Busse und Bahnen werden umgeleitet. Teilweise fallen Verbindungen aus. Parallel läuft später am Abend erneut ein großes Konzert auf dem Erfurter Domplatz. Am Wochenende müssen sich Autofahrer laut ADAC auf deutlich mehr Verkehr und längere Staus einstellen. In 6 weiteren Bundesländern beginnen jetzt die Sommerferien. Urlauber aus Hessen, Rheinland-Pfalz und dem Saarland sind bereits unterwegs. Auch in mehreren Nachbarländern beginnen die Ferien. Und heute startet die Tour de France in Barcelona. Die erste Etappe des Radrennens ist ein Mannschaftszeitfahren durch Barcelona. Der erste Tourauftakt dieser Art seit den 70er Jahren. Die Strecke führt dann unter anderem am Hafen, der Sagrada Familia und dem Montjuïc vorbei. Die Tour de France dauert bis 26. Juli und endet dann traditionell in Paris. Insgesamt stehen 21 Etappen mit rund 3.300 Kilometern auf dem Programm. Es bleibt trocken bei einigen Wolken, die Tiefstwerte 12 bis 7 Grad. Und die Aussichten in der Nordhälfte, viele Wolken und gebietsweise etwas Regen, im Süden trocken und nach Südwesten hin, neben nur lockeren Wolken, auch häufig Sonnenschein bei maximal 29 Grad.
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1: Ich bin Marvin Standke und das wird der Tag. Bis zu 50.000 Demonstrierende werden heute zum AfD-Parteitag in Erfurt erwartet. Mehrere Bündnisse, Gewerkschaften, Parteien und Wohlfahrtsverbände rufen zu Protesten auf. Die Polizei sei darauf vorbereitet. Nach Angaben des Thüringer Polizeipräsidenten Quittenbaum werden mehrere tausend Einsatzkräfte vor Ort sein. Oberbürgermeister Horn rief zu einem friedlichen Verlauf auf. Die Stadt erwartet aufgrund des Parteitages erhebliche Verkehrsbehinderungen. Straßen bleiben gesperrt, Busse und Bahnen werden umgeleitet. Teilweise fallen Verbindungen aus. Parallel läuft später am Abend erneut ein großes Konzert auf dem Erfurter Domplatz. Am Wochenende müssen sich Autofahrer laut ADAC auf deutlich mehr Verkehr und längere Staus einstellen. In 6 weiteren Bundesländern beginnen jetzt die Sommerferien. Urlauber aus Hessen, Rheinland-Pfalz und dem Saarland sind bereits unterwegs. Auch in mehreren Nachbarländern beginnen die Ferien. Und heute startet die Tour de France in Barcelona. Die erste Etappe des Radrennens ist ein Mannschaftszeitfahren durch Barcelona. Der erste Tourauftakt dieser Art seit den 70er Jahren. Die Strecke führt dann unter anderem am Hafen, der Sagrada Familia und dem Montjuïc vorbei. Die Tour de France dauert bis 26. Juli und endet dann traditionell in Paris. Insgesamt stehen 21 Etappen mit rund 3.300 Kilometern auf dem Programm. Es bleibt trocken bei einigen Wolken, die Tiefstwerte 12 bis 7 Grad. Und die Aussichten in der Nordhälfte, viele Wolken und gebietsweise etwas Regen, im Süden trocken und nach Südwesten hin neben nur lockeren Wolken auch häufig Sonnenschein bei maximal 29 Grad.
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